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0: In Berlin wurde im November das Baumgesetz beschlossen. Die Stadt soll bis 2040 mehr als doppelt so viele Bäume bekommen. Die Zahl der Stadtbäume soll von aktuell 440.000 auf 1 Million bis zum Jahr 2040 steigen. Wir erinnern uns an diesen Sommer in Karlsruhe. 35 Grad, kein Schatten, der Asphalt glüht und du denkst dir, warum ist hier eigentlich kein Baum? Genau diese Frage stellt sich die Wissenschaft auch. Und einer, der es ganz genau wissen will, ist Jan Totzki vom Institut für Geographie und Geoökologie. Er forscht an Stadtbäumen, den stillen Heldinnen unserer Städte, denn Stadtbäume leben härter als Waldbäume. Wenig Platz, trockene Luft, heiße Füße und trotzdem sollen sie Schatten spenden, CO2 binden und bitte schön grün aussehen fürs Stadtbild. Wie sie das schaffen und was wir tun können, damit sie nicht die Blätter hängen lassen, darum geht's heute. Wir sprechen über Baumstress, Hightech-Sensoren, Karlsruher Pilotprojekte und die Frage, welche Baumarten die Klimakrise wegstecken können. Also lehnt euch zurück, gießt vielleicht nebenbei eure Balkonpflanze und hört rein. Hier ist Nachgefragt, Wissen, wie es läuft, der Podcast der Gesamtkommunikation des KIT. Ich bin Gabi Zachmann und hier kommt Stadtbäume im Klimawandel mit Jan. Hallo Jan.
1: Hallo Gabi.
0: Jan, du forschst an Stadtbäumen. Warum sind gerade sie so wichtig für unser Leben in der Stadt?
1: Die Stadt an sich ist ja erstmal ein zentraler Lebensraum für uns Menschen. Ein Großteil der Menschheit lebt ja in Städten. Deswegen ist es wichtig, dass eine Stadt lebenswert für uns Menschen ist und bleibt oder noch lebenswerter wird. Und die Bäume spielen da eine zentrale Rolle, es lebenswerter zu gestalten. Sie kühlen uns, die verbessern unser mentales Wohlbefinden, also wie es uns geht, unser Stresslevel kann reduziert werden durch Stadtgrün, bietet Lebensraum für andere Pflanzen und Insekten und Vögel und allerlei Tiere. Deswegen wichtige Rolle und auch eine sehr komplexe Rolle in unserer Stadt.
0: Und was fasziniert dich an Stadtbäumen so sehr, dass du dir sogar dein Leben und deine Forschung widmest?
1: Ich bin tatsächlich so ein bisschen unverhofft, unerwartet in das Thema reingerutscht, Stadtbäume. Insgesamt faszinieren mich Pflanzen und wie die mit ihrer Umwelt interagieren und generell die Pflanzenphysiologie oder Ökophysiologie. Und in Stadtbäume bin ich dann durch eine Nischenvorlesung reingerutscht, wo ich dann auch gesehen habe, meine ganze Ausbildung hat ja im Wald in Würde stattgefunden oder in der Klimakammer, also in Gewächshäusern.
0: Du hast Biologie studiert?
1: Nee, ich habe Umweltwissenschaften studiert.
0: Ah, okay.
1: Genau, aber mit dem Hintergrund Ökologie des Klimawandels, so hieß der Schwerpunkt. Und genau, da bin ich dann über eine Nischenvorlesung zu Stadtbäume und Pathogene reingerutscht in das Thema. Und da habe ich das Thema so fasziniert, weil, wie gesagt, das Lebensraum Stadt ja für den Menschen so wichtig ist, war mir schon immer klar. Und ich selber mag ja die Stadt gerne, ich lebe dort gerne. Aber noch lieber lebe ich in einer grünen Stadt mit vitalem Baumbestand oder mit viel Stadtgrün. So bin ich in das Thema reingekommen, also durch Interesse an Pflanzen und durch das Bewusstsein, dass irgendwie Bäume in der Stadt oder die Stadt sehr wichtig ist für uns Menschen.
0: Und wie sieht dann dein Arbeitsalltag aus? Bist du im Labor oder bist du draußen unterwegs?
1: Ich bin im Labor unterwegs, weil ich unter anderem auch Bruderprobe analysieren muss. Aber ich bin meiste Zeit im Feld, um Sensoren anzubringen, zu warten, Batterien auszutauschen, Daten auszulesen, Bruderprobe zu nehmen zum Beispiel oder andere Probe zu nehmen. Also ich würde so sagen, 2/3 meiner Woche verbringe ich so im Feld, gerade im Sommer. Jetzt Ende der Vegetationsperiode eher vielleicht eher mehr im Büro und im Labor.
0: Also Feld meint ihr auch die Stadt. Auch die Stadt ist euer Forschungsfeld.
1: Genau.
0: Also du läufst da nicht über den Acker, sondern du meinst das Forschungsfeld.
1: Genau, wie Feldarbeit ist einfach immer Arbeit nicht vorm PC.
0: Genau. Und Feldarbeit hast bei euch nicht Kartoffeln ernten.
1: Genau.
0: Aber jetzt lass uns noch mal allgemein werden und erklär mir mal, warum leiden denn Stadtbäume stärker unter Hitze und Dürre als Waldbäume? Oder stimmt es gar nicht?
1: Die Probleme, die wir jetzt gerade klimatisch haben, also mehr und längere Dürren, höhere Temperaturen oder Extremtemperaturen, das Problem haben wir vielleicht noch mehr in der Stadt, weil dort die ganze Architektur und wie die Stadt gebaut ist, das alles noch verstärkt oder mehr ins Extreme zieht. Also durch die Versiegelungen oder durch unsere Gebäude, die hochgebaut sind oder auch die Baumaterialien, die wir verwenden, ist die Temperatur in Städten ja im Durchschnitt höher als in umliegenden Gebieten oder eher naturnähere Gebiete oder Ökosysteme, wie zum Beispiel jetzt im Wald. Und auch durch Versiegelung oder unsere Drainagesysteme in unserer Stadt sorgt es dafür, dass einfach Wasser, wenn es mal regnet, eher schnell abgeleitet
2: weg
1: wird.
2: Ist, ja.
1: Genau, und weniger für die Bäume oder für generelle Pflanzen zur Verfügung steht.
0: Was macht denn ein Hitzestress physiologisch mit dem Baum? Was passiert da?
1: Wenn es jetzt sehr warm ist oder sehr heiß ist und dann auch noch wenig Wasser zur Verfügung steht, muss der Baum sich ja irgendwie regulieren, dass nicht zu viel Wasser verdunstet oder verloren geht über diese Spaltöffnungen, die er öffnen muss, damit CO2 in die Blätter gelangt, damit er aus dem CO2 die Zucker herstellen kann in der Photosynthese. Und so verliert er auch wieder Wasser, weil durch die Spaltöffnung geht ja nicht nur was rein, sondern auch was raus. Da geht zum Beispiel Wasser dann verloren, im Wasserdampf, und deswegen muss er die schließen. Und bei trockener Periode, da hat der Baum oder da fahren auch Bäume unterschiedliche Strategien, aber hat dann die Wahl zum Beispiel, ob er die Stomata offen lässt und so mit CO2 reinkommt für die Photosynthese, für die Assimilierung von Kohlenstoff, und er weiter Moleküle produziert, die er zur Energiegewinnung und für andere Prozesse verwenden kann, aber dafür Wasser verliert, oder er schließt die halt und regelt somit sein Wasser aus, halt er nicht zu viel Wasser verliert, aber hat dann einen Nachteil zu Bäumen, die zum Beispiel weiterhin Photosynthese betreiben, weil er keinen Kohlenstoff assimilieren kann oder binden kann. Und dann stirbt er theoretisch einen von beiden Tote, wird langfristig gesehen, also entweder verhungert oder verdurstet.
0: Der Baum hat einen Konflikt.
1: Genau.
0: Entweder kann ich mein Wasser behalten oder ich kann Photosynthese betreiben.
1: Hitze hat auch noch einen anderen Effekt, zum Beispiel die ganzen Moleküle, die für die Photosynthese in den Blättern und generell für die ganzen Prozesse im Baum zuständig sind, die haben so wie wir Menschen auch ein Temperaturoptimum. Das liegt bei Pflanzen auch in unterschiedlichen Intervallen, aber wenn es zu heiß ist oder auch zu kalt, dann können die ganzen Strukturen und Moleküle, Verbindungen nicht richtig arbeiten oder nur begrenzt arbeiten. Und so gerät er dann in zum Beispiel in Hitzestress und kann dann auch nicht, wenn man bei der Photosynthese bleibe zum Beispiel, so effizient Photosynthese betreiben, wie wenn er optimale Bedingungen hätte.
0: Das hängt aber sicherlich auch von der Baumart ab. Mit Sicherheit gibt es Bäume, die eine höhere Temperatur gebrauchen, um perfekt zu arbeiten. Welche Baumarten kommen denn mit den klimatischen Veränderungen besser zurecht?
1: Da gibt es jetzt schon, speziell für die Stadt, wenn wir jetzt hier bleiben wollen, Listen durch die Gartenbauamtsleiterinnen oder zum Beispiel durch Vorgängerprojekte wie Grüne Lunge, die dem Projekt, wo ich jetzt arbeite, vorweggegangen ist. Die haben auch schon Arten empfohlen, die sie als besonders, gerade wenn man im Hinblick auf Klima betrachtet, toleranter sind gegenüber Hitze oder Wärme. Zum Beispiel verschiedene Ahornarten, Bergahorn oder Spitzahorn zum Beispiel. Es sind aber auch verschiedene Lindenarten, wie zum Beispiel die Silberlinde oder die ahornblättige Platane zum Beispiel.
0: Also eigentlich Arten, die bei uns schon zu Hause sind. Es ist jetzt nicht so, dass wir überall Palmen pflanzen müssen.
1: Genau. Wir haben schon Arten in Europa, die theoretisch mit dem Klima, auch wie es in der Zukunft sein werden könnte, klarkommen, auch in der Stadt. Das spielen dann noch, wenn man dann überlegt, was man eigentlich anbauen möchte oder anpflanzen möchte in der Stadt, unterschiedliche Kriterien. Man schaut natürlich nicht nur aufs Klima, sondern man hat ja auch Interesse, dass es eine Baumart ist oder eine Pflanzenart, die auch den AllergikerInnen gefällt oder gut Biodiversität fördert und Lebensräume für andere Lebewesen schafft. In der Stadt oder insgesamt sind so viele Ansprüche oder Anforderungen an Bäume oder Baumarten an sich, die müssen so viel gerecht werden. Deswegen gibt es wahrscheinlich auch nicht die eine Baumart, die perfekt ist, sondern wahrscheinlich macht es dann am Ende der Mix und muss unterschiedliche Baumarten, die unter anderem halt auch klimatolerant sind, aber auch die anderen Aspekte unterschiedlich stark oder gut abbilden können oder fördern können.
0: Also Ahorn finde ich ein schönes Stichwort. Bei mir in der Straße wurden so vor 5 bis 7 Jahren Ahornbäume gepflanzt. Da waren die noch ganz winzig und mussten gehalten werden. Man hat auch eine Fläche für die freigehalten. Mittlerweile sind die schon ganz schön groß geworden und die verlieren gerade jetzt im November unfassbar viel Laub, zum Leidwesen der Bewohnerinnen und Bewohner. Aber es ist okay, das gehört zum Baum dazu. Aber ich frage mich jetzt tatsächlich, welche Lebensdauer hat denn so ein Stadtbaum oder Straßenbaum, bis er ersetzt werden muss? Irgendwann wird er einfach zu groß und die Fläche, die man ihm zur Verfügung gestellt hat, reicht nicht mehr aus, oder?
1: Ja, da ist natürlich auch ein wichtiger Aspekt, wie vorausschauend hat die Stadtplanung gearbeitet oder die GartenbauamtsmitarbeiterInnen. Man kann ja auch für unterschiedliche Standortbedingungen unterschiedliche Arten auswählen, die zum Beispiel eine sehr ausgeprägte Krone haben oder die eher schmale Krone haben. Da gibt es auch wiederum viele Listen, wo das alles aufgelistet ist. Ich hatte ja die Lebenserwartung auch so ein bisschen interessiert. Also an sich ist nicht unmöglich, dass es Bäume in der Stadt gibt, die unfassbar alt sind. Wir haben ja im Schlosspark oder ums Schloss rum haben wir Bäume, die mehrere Jahrhunderte schon bald dort wachsen. Aber in meiner Arbeit habe ich zum Beispiel in das Baumkataster reingeschaut von der Stadt. Und da fällt dann schon auf, dass es vor allem viele Bäume gibt, die ein Alter unter 80 haben und über 80 nimmt es rapide ab.
0: Baumkataster heißt, dass die Stadt über jeden Baum einen Katalog führt, dass jeder Baum so eine Urkunde hat und verzeichnet ist, wo stehst du, wie alt bist du?
1: Genau, richtig, diesen Katalog. Und da kann man dann rumblättern oder rumscrollen, kann man sich wie eine elendslange Excel-Liste vorstellen. Und da sind unterschiedliche Parameter vom Baum erstmal aufgenommen. Also wann wurde gepflanzt, wann hat die letzte Pflegemaßnahme, also zum Beispiel ein Beschnitt der Krone oder sowas stattgefunden oder wann steht die nächste an etc. Aber auch wie alt er ist oder Vitalitätsparameter wie zum Beispiel wie viel von der Krone ist noch in gutem Zustand.
0: Und dann gibt es Menschen im Gartenbauamt der Stadt, die genau diesen Katalog pflegen,
1: genau.
0: Mit allen Daten.
1: Genau. Wir schauen dann auch immer rein, orientieren sich daran auch, in ihrer Arbeit zu sehen, ach, wo muss ich jetzt demnächst hin, in welchen Stadtteil? Und weil dort stehen wieder Pflegemaßnahmen oder da war ich schon länger nicht mehr. Und wo muss ich mal wieder genauer hinschauen und überlege, ob man hier Maßnahmen durchführen muss?
0: Ist denn so ein Baumkataster öffentlich zugänglich? Kann da jeder reingucken?
1: Ich weiß gar nicht, wie das in Karlsruhe ist. Also tatsächlich ist auch so, dass nicht alle Städte, alle Kommunen einen Baumkataster haben.
0: Ah, okay.
1: Das ist natürlich ressourceaufwendig, muss gepflegt werden.
0: Ja, total.
1: Das braucht Geld. Karlsruhe ist da sehr, sehr gut aufgestellt, würde ich behaupte. Wir haben ja 4 Städte insgesamt, mit denen wir versucht haben zu arbeiten. Karlsruhe ist gut aufgestellt mit Informationen über die Bäume, die sie haben. Sie sind auch sehr interessiert daran, noch mehr zu erfahren über ihre Bäume und über die Standorte in ihrer Stadt.
0: Jetzt habe ich dir ja von den Ahornbäumen in meiner Straße erzählt und von dem wenigen Platz, den die haben. Und ich glaube, der Boden an dieser Straße ist da auch nicht perfekt. Mhm. Wie beeinflusst denn die Bodenökologie das Wachstum und die Lebensdauer eines Baums?
1: Boden ist zentral, ja, weil es Nährstoffe, die dort vorhanden sind, die Pflanze oder ein Baum, wenn man beim Baum bleiben wolle, braucht zum Wachsen. Man kann Wasser speichern oder halten, den ein Baum auch wiederum braucht für die Photosynthese und für andere Prozesse. Deswegen hat der Boden hat wirklich eine zentrale Wichtigkeit oder Part, ein ganzer Zyklus oder ein ganzes Leben von einer Pflanze, von einem Baum. Und in der Stadt ist tatsächlich so, dass der Boden, der verwendet wird für die Pflanzung, die sind sich eigentlich immer ähnlich. Also ich spreche jetzt für Karlsruhe. In Karlsruhe wird für eine Baumpflanzung ein festgelegtes Substrat verwendet, auf Basis von Empfehlungen, von wissenschaftlichen Ergebnissen. Man hat dann noch selber, je nachdem, was für ein Standard ist und ob man vielleicht Anpassungen vornehmen muss, noch die Möglichkeit, also die Person, die dafür zuständig ist, die Planerin oder die Baumpflanzerin, dann noch was beizumischen, wie zum Beispiel Humus oder Lavagestein, um die Wasserspeicherung vom Boden zu verbessern.
0: Aber man muss da schon immer nachdüngen eigentlich.
1: Man macht es natürlich, dass man gerade Humus oder sowas beimischt, um die Nährstoffverfügbarkeit zu verbessern. Ich war mir aber nicht sicher, ob das immer in regelmäßigen Abständen wieder passiert oder nur einmal bei der Pflanzung passiert oder ob da alle 20 Jahre neu was beigemischt wird. Das weiß ich tatsächlich gar nicht.
0: Ich komme mal wieder zu den Ahornbäumen in meiner Straße und zu diesen vielen, vielen Laubmassen, die darunter fallen. Ich weiß auch, dass es Bürgerinnen und Bürger gibt, die sich wünschen, dass die Stadtbäume mehr beschneiden würden, weil sie beispielsweise sehr stark auch in ihr Grundstück hineinragen. Ich weiß aber auf der anderen Seite auch, dass manche Bäume, beispielsweise Platanen, radikal zurückgeschnitten werden. Da wird mir Angst und Bang. Wie ist denn das Management beim Zurückschneiden von Bäumen?
1: Hier in der Stadt haben wir viele Menschen mit viel Interesse. Deswegen ist es ja schon irgendwie berechtigt, was zurückschneiden, wenn die BürgerInnen davon beeinträchtigt werden. Ein weiterer Aspekt, gerade in der Stadt, ist halt auch die Verkehrssicherung oder generell die Sicherheit von allen, die in der Stadt sich bewegen. Das heißt, es wird ein Baum eher zu viel beschnitten, anstatt dass nach einem Sturmereignis was passiert und dann das Management, das für die Sicherheit des Baumes zuständig ist, zur Verantwortung gezogen wird. Und gleichzeitig ist Beschnitt auch nicht nur was Negatives. Also man kann einen Baum zum Beispiel, wenn er unter Trockenstress leidet, durch das Beschneiden der Krone auch helfen. Das Laub, das braucht ja Wasser für die Photosynthese und es geht Wasser verloren durch die Verdunstung und durch die Stomata. Und die Krone dann zu reduzieren, zu verkleinern, sodass der Wasserbedarf vom Baum kleiner ist als vor dem Beschnitt.
0: Jetzt kommen wir aber mal zu deinem Forschungsprojekt. Du arbeitest in dem Projekt Urbretum.
1: Genau.
0: Und da untersucht ihr verschiedene Maßnahmen. Kann man sagen, Maßnahmen gegen das Baumsterben? Welche Ansätze sind denn das?
1: Insgesamt ein sehr großes Projekt und ich untersuche, wie zum Beispiel die Bewässerung, ob das Bäume hat, die eigentlich nicht mehr bewässert werden. Vielleicht ist den Hörern schon mal aufgefallen, wenn die sich durch die Stadt bewegen, dass die an gerade jungen Bäumen so einen Plastikring unten am Ansatz vom Stamm sehen. Und das ist so ein Bewässerungsring. Es gibt auch Säcke, die dann um den Ring, um den Stamm befestigt werden. Also junge Bäume, die frisch gepflanzt wurden, die werden noch bewässert. Aber wenn die schon, sagen wir mal so, 3 bis 5 Jahre stehe, dann hört die Bewässerung nach und nach auf. Und wir wollten auch zum Beispiel schauen, ob eine Bewässerung darüber hinaus, also bei älteren Bäumen, ob es auch einen Effekt hat oder ob es denen hilft, durch trockene Periode durchzukommen. Oder auch, wir untersuchen unterschiedliche Baumarten und schauen, wie anfällig sind die für Trockenheit oder für Hitze oder wie anfällig waren sie in der Vergangenheit. Ein Kollege aus Freiburg untersucht, wie sie in der Vergangenheit auf Trockenperiode oder Hitzeperiode reagiert haben.
0: Also ihr messt Vitalität oder Stress von Bäumen. Und wie geht das? Wie kann man das messen?
1: Wir messen beides. Wer in Karlsruhe mal unterwegs war oder auf dem Campus, hat es auch vielleicht schon gesehen. Das sind silberne Pakete, die an den Bäumen hängen. Da sind Sensoren, wo ich dann aufzeichne in allen 10 Minuten, wie viel Wasser von den Wurzeln in die Blätter transportiert wird, also in Wassertransport, und die Dicke oder den Umfang vom Stamm und ob der sich ändert. Ich kann zum Beispiel sehen anhand dieser Sensoren, ob ein Baum gerade eine schwierige Zeit hinsichtlich der Wasserversorgung durchmacht, also wenig Wasser zur Verfügung steht, dann schrumpft zum Beispiel der Stamm. Wir reden ja nicht von vielen Zentimetern oder sowas, sondern nur ein paar Millimeter, die dann der Baum über eine trockene Periode zum Beispiel zusammenschrumpft.
0: Der schrumpelt zusammen wie alles, was trocken wird, oder?
1: Genau, so kann man sich das ein bisschen vorstellen. Da sich dann zum Beispiel, wenn wenig Wasser zur Verfügung steht und der Baum in so eine trockene Periode gerät, vielleicht dann auch in Probleme gerät. Mein Kollege in Freiburg, der untersucht zum Beispiel Jahrringe und kann dann auch anhand von Jahrringanalysen sehen, wann ging es einem Baum tendenziell gut, also wann hat er gute Wasserversorgung gehabt, wann herrscht ein optimale Wachstumsbedingungen für den Baum und wann ging es ihm eher schlechter. Und das kann er zum Beispiel an den Jahrringen dann auch sehen. So können wir unter anderem sehen, wie es dem Baum aktuell geht, wann er Stress hatte, ob er Stress hat. Vitalität nehmen wir zum Beispiel auch auf im Sinn von, wir schauen uns die Krone an, die Krone, die im satten Grün ist, alle Äste haben Blätter dran, theoretisch von aus, es geht dem Baum gut. Vielleicht ist auch manchen schon aufgefallen, wenn es sehr heiß war, vor allem in den letzten vergangenen Sommern, dann haben Bäume angefangen, ihre Krone auszudünnen, also Blätter fallen gelassen. Und dann sieht man auch schon, dem Baum geht es schlechter, Vitalität sinkt vielleicht.
0: Also letztes Jahr war ich in Freiburg im Juni und da lag das Laub auf der Straße und zwar eine ganze Menge. Das war richtig erschreckend.
1: Ja, das kann auch dazu führen, dass dann manche Kroneteile sogar ganz absterben und gar nicht mehr wieder belaubt werde oder gar kein neues Laub an manche Kronebereiche wächst mehr. Da hätten wir dann zum Beispiel eine langanhaltende, abnehmende Vitalität oder Baumschade, die man sehen können, von äußerer Betrachtung einfach.
0: Also ihr könnt gucken und schauen, wie geht's dem Baum. Ihr nehmt Messdaten mit Sensoren. Guckt ihr euch auch den Boden an?
1: Ja, also genau wie gesagt, ich habe Bodenprobe genommen. Mein Kollege in Freiburg auch und meine Kolleginnen in Karlsruhe werden auch noch mehr Bodenprobe nehmen. Die analysieren wir hinsichtlich der Nährstoffverfügbarkeit oder zum Beispiel der pH-Wert, der auch insgesamt für die Nährstoffverfügbarkeit zum Beispiel wichtig ist. Weiter schauen wir auch, wie verdichtet der Boden ist. Also ein Boden sollte möglichst locker und luftig sein, damit er viel Pore hat, die Wasser halten können zum Beispiel oder auch für den Luftaustausch. Also die Wurzeln, die brauchen auch Luft. Deswegen sind Luftpore im Boden auch wichtig für die Wurzeln. Und je verdichteter im Boden ist, desto weniger Pore für Wasser und Luft stehen zur Verfügung. Und desto weniger Wasser kann er auch infiltrieren. Vielleicht hat es euch jemand bemerkt, wenn ein Boden sehr verdichtet ist oben, dann fließt auch mehr Wasser ab, anstatt zu versickern.
0: Klar, der kann nichts mehr aufnehmen. Genau, da ist die Oberfläche zu hart.
1: Genau.
0: Fernerkundung, ist das auch ein Thema bei euch?
1: Wir haben Fernerkundungsbilder, Satellitenbilder, die wir von Dritten herziehen und auswerten. Wir fliegen jetzt selber nicht mit Drohnen oder sowas. Aber es ist in meiner Arbeit tatsächlich weniger der Fall. Aber es ist auf jeden Fall geplant, es auch mehr zu nutzen, um Vitalitätskarte gerade für Karlsruhe zu erstellen. Das dann auch im Gartenbauen zum Beispiel hilft, Regionen oder Stadtbereiche in Karlsruhe so zu identifizieren, wo es Bäume vielleicht weniger gut geht, also wo Bäume stehen mit wenig Vitalität oder wo sich Räume befinden, die sehr warm sind oder sehr versiegelt zum Beispiel.
0: Du sagst, dass ihr auch mit Arboretum direkt in Karlsruhe forscht. Wo sind denn Bäume mit euren Sensoren zu finden?
1: Auf dem Campus sind Bäume, die sind aber aus einem Partnerprojekt. Aber wer sich mal das System einfach anschauen will, das ist genau dasselbe System. Unsere Bäume, die sind in ganz Karlsruhe verteilt. Also meine Kollegin, die hat wirklich über ganz Karlsruhe Bäume, wo Banddendrometer, das sind kleine Metallbänder, die in so 3 Meter Höhe hängen, wo sie auch das dicken Wachstum des Baums misst. Und meine Bäume mit den Sensoren zum Wassertransport und den silbernen Paketen, die sind alle in Westkarlsruhe zu sehen, also in Weststadt oder in Grünwinkel.
0: Und da messt ihr regelmäßig Daten, also kontinuierlich oder 3-mal am Tag? Wie muss ich mir das vorstellen?
1: Alle 10 Minuten messen wir tatsächlich
0: Daten. Alle 10
1: Daten.
0: Minuten, okay, genau. Da kommt ziemlich viel zusammen.
1: Da kommt einiges zusammen. Wir haben aber auch noch andere Sensoren, wo wir zum Beispiel die Feinwurzeln, also weil du hast auch den Boden angesprochen, wir haben auch Kameras, mit denen wir das Feinwurzelwachstum der Bäume aufnehmen können und dann immer vergleichen können, wie viele neue Feinwurzeln sind in einem Monat gewachsen oder abgestorben zum Beispiel.
0: Unter der Erde, die Kameras?
1: Das sind Röhren und wir können durch die Röhren mit der Kamera dann durchfahren und dann werden alle Feinwurzeln um die Röhre gescannt.
0: Und wenn ich das jetzt spannend finde als Student, Studentin am KIT oder als Bürgerin, Bürger, kann ich mich da auch irgendwie beteiligen?
1: Also beteiligen im Sinn von Citizen Science oder sowas, dass aktiv an der Forschung mitgearbeitet wird, haben wir nicht. Aber als Studi kann man natürlich gerne bei uns eine Masterarbeit, Bachelorarbeit, also Abschlussarbeit schreiben oder auch als Hiwi, also wissenschaftliche Hilfskraft, bei uns arbeite. Wir haben auch vor allem jetzt über den Sommer sehr viel Exkursionen durch die Stadt Angebote, um einfach zu zeigen, was machen wir in unserem Projekt oder insgesamt über die Thematik Stadtgrün und Stadtbäume zu informieren.
0: Macht ihr Stadtführungen?
1: Ja, wir haben jetzt Angebote gehabt über den Verein Waldfreunde zum Beispiel oder über die Gesellschaft für Ökologie, also Deutsche Gesellschaft für Ökologie. Wer aber sonst eine Gruppe hat, einen Verein und sagt, er fände sowas interessant, der kann immer auf uns zukommen und mal anfragen, ob wir oder wann oder ob wir Zeit hätten für eine Führung oder eine Exkursion oder eine Infoveranstaltung. Da sind wir immer bereit und auch offen, weil Wissenschaftskommunikation ist ja ein unfassbar wichtiger Teil des wissenschaftlichen Arbeitens auch.
0: Schön, das heißt, ihr würdet dann mit uns durch die Stadt laufen und uns Bäume zeigen, Projekte zeigen.
1: Ja, sehr gerne.
0: Gesunde Bäume, kranke Bäume.
1: Ja.
0: Ja, schön. An wen muss ich mich da wenden?
1: Zum Beispiel unsere Projektleitung, das wäre unter anderem Show mit Sahar oder... Ansonsten finden wir unsere Webseite arboretum.de.
0: arboretum.de.
1: Da könnt ihr eigentlich grundsätzlich jede Person anschreiben, die ihr dort unter den Kontakten findet. Da wird euch, glaube ich, immer geholfen, wenn ihr anschreibt.
0: Weil ihr alle begeisterte Baumforscherinnen und Forscher seid.
1: Ich würde sagen, ja.
0: Schön, ganz toll. Wie können denn nicht nur Bürgerinnen und Bürger, sondern auch Städte und Gemeinden euer Wissen nutzen? Gibt es da Kooperationen?
1: Also unser Projekt arbeitet ja eng mit Gartenbau Karlsruhe zusammen, unter anderem, aber auch mit dem Freiburger Gartenbauamt. Das ist auch eine Zusammenarbeit, wo beide von profitieren. Also wir können erstmal von dem Wissen von Karlsruhe Gartenbauamt schon profitieren, wissen, welche Bäume wo stehen. Und die helfen uns mit ihrer Infrastruktur, gerade wenn wir einen Bewässerungsversuch haben zum Beispiel. Und gleichzeitig die Forschungsergebnisse, die wir produzieren, kann die Stadt Karlsruhe aus Gartenbauamt verwende, um ihre Baumartenauswahl anzupassen oder ihre Bewässerungsmuster anzupassen, wenn da was rauskommen sollte. Gerade auch solche Maßnahmen wie Baumartenauswahl anpassen, um zum Beispiel mehr Bäume zu pflanzen, die eher mit dem Klima in der Stadt auskommen oder klarkommen und weniger Bäume, gefällt werden müsse, was ja alles ein finanzieller Schaden und ein Managementaufwand mit sich erzieht. Das ist eine Stellschraube, die, wo man mit relativ wenig Ressourcen, mit wenig Geld von viel verbessern kann in der Stadt. Und deswegen hat das Gartenbau in Karlsruhe auch großes Interesse daran, mit uns zu arbeiten und solche Ergebnisse zu produzieren und dann anzuwenden, weil es günstige Möglichkeiten sind, wie man gute Veränderungen in der Stadt anschieben kann.
0: Jetzt kenne ich persönlich ja kaum Leute, die den wunderschönen großen Platanen in der Kaiserstraße nicht nachtrauern. Und ich kenne auch kaum Leute, die sagen, ja, das war halt nötig. Gibt es denn Dinge, die aktuell in der Stadtbegrünung falsch laufen?
1: Ich würde eher sagen, da macht es nicht eine Person was gravierend falsch oder sowas, sondern es sind eher strukturelle Sachen, die falsch laufen oder problematisch sind. Unsere Zusammenarbeit mit dem Gartenbauamt, unserem Kollegen vom Gartenbauamt, die treffen sich immer wieder, gerade im deutschsprachigen Raum, die ganzen GartenbauamtsmitarbeiterInnen und tauschen Informationen und Erfahrungen aus. Und da ist dann eine Erfahrung, oder was man so zurückkommt, dass so 2/3 aller Kommunen ein Problem hat, was Budget angeht oder was der Haushalt angeht. Und auch eher Stellen abgebaut werden, als neue geschaffen werden. Und gleichzeitig steigen die Anforderungen und die Probleme, die die Gartenbauämter anpacken müssen, werden immer komplexer, werden immer größer. Das heißt, da geht es so ein bisschen so ein Spalt auf, also weniger Geld, größere, komplexere Probleme oder Anforderungen an Stadtgrün. Wenn dann auch eine Kommune Geld sparen muss, dann ist statt Grün oder Grünanlage, Grünfläche, eher ein Punkt, an dem man schneller gespart wird, anstatt Geld ausgegeben wird, weil andere Bereiche, wie zum Beispiel Wohnraum schaffe, größere Priorität habe. Und dann ist natürlich Frage der Politik da, fair die Gelder zu verteilen. Ich verstehe das ja voll mit Wohnräumen schaffe, jetzt Kitas etc. Aber nur weil es jetzt vielleicht für das kommende Jahr gerade die günstigste Alternative ist, an der Grünfläche zu sparen, ist es nicht, dass es langfristig gesehen auch die günstigste Alternative ist, weil schlechteres Stadtklima oder abnehmendes mentales Wohlbefinden, weil es immer weniger Grünfläche gibt oder Grünfläche, die immer schlechter aussehen und schlechterer Zustand sind, ja auch ein finanzieller Schaden beträgt, den man ja so einfach gar nicht berechnen kann.
0: Kann ich denn als Bürgerin oder Bürger helfen? Also beim Forschen, beim Messen kann ich euch nicht helfen, aber kann ich mit der Gießkanne hinlaufen und meinen Stadtbaum gießen?
1: Auf jeden Fall. In Karlsruhe und in anderen Städten gibt es Baumpatenschaften, heißt es, wo du, wenn du jetzt möchtest, beim Gartenbaum anrufen kannst oder eine E-Mail schreiben kannst und sage, hier, ich habe einen Baum für meine Haustüre, könnte ich dann vor allem mehr Verantwortung für den tragen? Und dann hast du die Verantwortung, dass der regelmäßig gegossen wird in trockener Periode. Du darfst aber auch andererseits häufig die Fläche um den Baum rum, also den Boden, zum Beispiel mit anderen Pflanzen begrünen oder dich drum kümmern. Also so kannst du den ganzen Standort aufwerten und helfen, dass der...
0: Ja, ist also nicht verboten. Ich darf mich da einbringen.
1: Ja, sehr gerne. Und es gibt auch viele Projekte, also bei uns, wie gesagt, ist es jetzt nur so, dass wir nicht direkt das Wissen der Stadtbevölkerung mit einbeziehen, aber es gibt viele Citizen Science Projekte, wo mit der Bevölkerung oder mit den BürgerInnen der Stadt gearbeitet wird, zusammengearbeitet wird.
0: Wie geht's denn insgesamt den Bäumen in Karlsruhe? Merkt man hier schon die Folgen von Hitze und Dürre?
1: Ja. Was unsere Projektleitung auch immer sehr gerne zitiert oder ranführt, ist, dass in den vergangenen 5 bis 10 Jahren, also gerade Ende der 10er Jahre, 2018, 19, fast 1/3 der jungen Bäume gestorben ist und auch ältere Bäume Anzeichen von abnehmender Vitalität, also Kronenschäden etc. zeigen. Ein großes Thema, was auch finanzielle Schäden mit sich bringt. Also für jeden Baum, der gepflanzt wird, muss man so ungefähr 3.000 bis 4.000 Euro in die Hand nehmen als Gartenbauamt hier in Karlsruhe. Das ist eine riesige Schade, wenn man dann 1/3 wieder verliert nach ein paar Jahren. Deswegen ist das Interesse da, die Baumarten anzupassen, das Management anzupassen, Bewässerung anzupassen, wirklich groß auch.
0: Unterscheiden sich da unterschiedliche Viertel in Karlsruhe? Gibt es Viertel, in denen die Schäden schlimmer und größer sind?
1: Also wir gehen ja rum durch ganz Karlsruhe und nehmen auch die Vitalität auf von Bäumen in ganz Karlsruhe. Und ein Ziel ist es ja auch herauszufinden, gibt es Bereiche in Karlsruhe, wo die Bäume besonders schlecht aussehen? Und wenn ja, welche Bäume stehen da? Also liegt es vielleicht an der Baumart oder liegt es an der Umgebung? Ist da besonders versiegelt oder besonders heiß oder ist da die Bodenqualität besonders schlecht?
0: Baumarten finde ich spannend. Welche Baumarten gibt es denn in Karlsruhe? Hauptsächlich, und sind denn die alle zukunftstauglich?
1: Hauptsächlich haben wir Bäume der Familie Ahorn oder Eiche zum Beispiel. Aber gerade jetzt im Stadtzentrum gibt es auch viele Platane. Und die meisten Baumarten davon sind schon geeignet. Meistens immer geeignet mit Einschränkungen. Also weil wir in der Stadt auch ein relativ, obwohl es gar nicht so komplex aussieht, die Stadt eigentlich, haben wir so einen sehr komplexen Lebensraum. Nämlich manche Standorte von Bäumen haben wir zum Beispiel weniger Wuchsraum, weil Gebäude besonders nah an der Straße zum Beispiel stehen. Manchmal an einer vielbefahrenen Straße haben wir viel Streusalz, das im Winter in den Boden gelangt, was den Baum stresst, oder eine hohe Verdichtung oder Versiegelung. Deswegen kann man nicht sagen, dass ein Baum für die ganze Stadt gut klarkommt, sondern viele Bäume kommen mit dem Stadtklima ganz gut klar, aber halt mit Einschränkungen. Also manche kann man zum Beispiel nicht pflanzen, wo viel Streusalz verwendet wird. Deswegen müssten die eher eine kleinere Straße, wo also nicht Hauptverkehrsstraße gepflanzt werde. Es gibt Bäume und die stehen ja auch schon, muss halt nur gucken, immer stehen die auf den richtigen Standorten.
0: Gibt es in Karlsruhe spezielle Bewässerungsmaßnahmen?
1: Die jungen Bäume, die frisch gepflanzt werden, werden ja immer noch die ersten Jahre bewässert. Und dann gibt es eigentlich keine Bewässerung mehr. Was wir auch untersuchen ja im Projekt, ob sich das lohnt, ältere Bäume auch zu bewässern. Es gibt auch andere Städte, die haben auch einen anderen Ansatz. Also die haben die dauerhafte Möglichkeit, ihre Stadtbäume zu bewässern und können dann gezielt sagen, okay, ich steuere jetzt mit meiner Wasserversorgung die und die Bäume an, weil ich weiß, die bräuchten das jetzt. Zum Beispiel unterirdische Leitungen, die dann verlegt wurden.
0: Welchen Tipp hast du für die Stadt Karlsruhe, um mehr zu tun in Sachen Baumerhalt? Was würdest du ihnen raten?
1: Ich finde die Stadt Karlsruhe, weil wir auch gerade mit dem Gartenbaum zu eng schon zusammenarbeiten, finde ich, macht es, wie gesagt, ganz gut schon. Ein Tipp vielleicht wäre, Prioritätensetzung nochmal überdenke, also wirklich langfristig schaue, wie viel Priorität wollen wir der grünen Fläche geben und wollen wir nicht doch mehr investieren und vielleicht auch Fläche mehrfach nutze. Also was man jetzt in Städten insgesamt in Deutschland nicht so viel sieht, ist zum Beispiel, dass Parkplätze einfach nur als Parkplatz genutzt werden. Aber man könnte ja zum Beispiel auch die Überdachung wo und vielleicht Photovoltaik, aber auch zum Beispiel eine Grünanlage drauf platziert werde. Mhm. Also wo ich dann zum Beispiel eine urbane Parkkette und einen Parkplatz gleichzeitig zum Beispiel.
0: Ja, genau.
1: Oder Dachbegrünung, Fassadebegrünung. Das sind alles Möglichkeiten oder Stellschrauben, die man noch, glaube ich, drehen könnte.
0: Das heißt aber auch, dass da viele Gewerke zusammenarbeiten können. Ein Stadtbauamt, Bürgerinnen und Bürger, die sich einbringen im Dialog, Wissenschaftlerinnen und Wissenschaftler, Ökologinnen, Ökologen, Architekturbüros. Also ich glaube, da haben ganz viele Menschen was Gutes dazu zu sagen.
1: Auf jeden Fall. Also an gute Ideen mangelt es sicher nicht und auch, glaube ich, auch nicht an der Bereitschaft, da mitzuarbeiten und Situationen zu verbessern. Dann kommt man natürlich nur wieder an ein anderer Trade-off oder Zielkonflikt, den man dann hat, ist, wenn man viele Stimmen hat, die mit an, oder viele Menschen, die mit am Tisch sitzen und mitreden wollen, dann auch irgendwann einen Kompromiss zu finden und zu sagen, wir einigen sich auf was. Das kann auch passieren, dass es halt dann ins Nichts verläuft, weil man sich einfach nicht einigen kann, wenn so viele da sind. Da vielleicht auch ein kleiner Schmankerl aus unserem Projekt, da zum Beispiel auch länger gebraucht, bis wir uns alle auf Baumarten, auf die wir uns fokussieren wollen in der Forschung, weil wir können ja nicht alle Bäume, die hier in Karlsruhe stehen, untersuchen, sondern wir mussten uns auf 4 bis 10 Baumarten beschränken, die wir uns genau untersuchen. Und da saßen wir dann auch zusammen und mussten natürlich ewig brainstormen. Es war ein langer Prozess, bis wir Interesse vom Gartenbauamt, von unserer Seite der Wissenschaft zusammengebracht hat. Und jetzt ist die Politik noch mit dabei. Und die Politik sagt zum Beispiel, wir wollen Bäume, die eigentlich eher aus Europa kommen, weniger nordamerikanischen oder asiatischem Raum. Das Gartenbauamt sagt zum Beispiel, wir wollen eher Bäume, die wenig Managementaufbedarf haben, weil es kostet Geld, was die Kommune nicht hat. Und die Forschung sagt, wir wollen Bäume, zu denen noch nicht so viel geforscht wurde, weil wir müssen ja irgendwie neue Daten produzieren.
0: Und was kam dann dabei rum? Welche Sorten untersucht ihr jetzt vornehmlich?
1: Ich kann mal für meine 4 Arten, die mit den Sensoren ausgestattet sind, die alle 10 Minuten in Westkarlsruhe messen. Das sind einmal der europäische Zirkelbaum, das ist die ahornblättrige Platane, das ist die Silberlinde und die Rostkastanie.
0: Würdest du den Karlsruhe als grüne Forschungsstadt bezeichnen?
1: Wie gesagt, weil das Gartenbaum so interessiert ist, darin mehr zu machen oder wirklich sich Mühe gibt, da was zu machen und auch willig ist, da mit der Uni zusammenzuarbeiten, würde ich sagen, ja. Es gibt definitiv Städte, die weniger Antrieb haben oder weniger von sich aus selber sagen, dass sie da die Situation verbessern wollen.
0: Dann wären wir schon ein Vorbild mit dem KIT.
1: Ohne da alle Kommunen zu kennen, würde ich sagen, ja, von dem, was ich jetzt erfahre, wie die Zusammenarbeit ist mit dem Gartenbeamten und der Uni, würde ich sagen, ja.
0: Jetzt gilt ja Karlsruhe als eine der wärmsten Städte Deutschlands. Mhm. Was bedeutet es denn überhaupt für die Stadtökologie insgesamt?
1: Insgesamt, dass die ganzen Probleme, die wir haben, klimatisch bedingt, also Trockenheit und Wärme, nochmal verstärkt ist als im deutschen Durchschnitt zum Beispiel. Also heißt, Karlsruhe als Stadt an sich ist nochmal wärmer als eine Stadt im Norden oder im Zentrum von Deutschland und nochmal trockener. Warum ich es auch hier wahrscheinlich auch so schön finde, viele Sonnenstunde, wenig Regen, schön warme Temperaturen.
0: Und wir finden es deshalb so schön, weil wir den riesigen Schlossgarten haben, weil wir den Hartwald haben, weil wir die Günter-Klotz-Anlage haben. Welche Rolle spielt denn das für unser Stadtklima, diese tollen, riesigen Grünflächen?
1: Wirklich eine sehr große Rolle. Nicht nur, weil Bäume ihre Umgebung kühler und man noch gar nicht so richtig weiß, wie viel oder wie weit, wie großflächig die Kühlung um die Bäume herum eigentlich ist, sondern auch, wenn es im Sommer heiß ist und man hält es nicht mehr in seiner Dachgeschosswohnung aus, dann begibt man sich am ehesten in den Schlosspark unter dem Baum mit einem kühlen Getränk und liest da ein Buch, weil es irgendwie angenehmer ist anstatt im Stadtzentrum. Das heißt, es ist ja wirklich auch ein Magnet für die Menschen, die es nicht mehr aushalten, in der Stadt dorthin zu gehen. Nicht nur klimatisch, sondern auch fürs Wohlbefinden. Also in unserem Projekt wird dann nicht nur geschaut, welche Baumarten besonders Toleranzen gegenüber dem zukünftigen Klima, sondern auch, wie Bäume auf sich das mentale Wohlbefinden von einem Menschen auswirkt. Auf das Stresslevel und Cortisolspiegel in unserem Organismus.
0: Das heißt, ihr messt nicht nur an den Bäumen, sondern auch an den Menschen, die drunter sitzen.
1: Genauso wie wir die Bäume verkabelt haben, haben wir auch dann teilweise unsere Mannheimer Kolleginnen Menschen verkabelt.
0: Ja,
1: und genau, wird Herzfrequenz gemessen. Und man schaut dann, die sind auch GPS getrackt, die Menschen, die mitmachen bei dem Versuch. Man schaut, durch welche Bereiche der Stadt gingen sie und wie sich das auf die Herzfrequenz oder auf das Cortisol im Körper auswirkt, auf den Cortisolspiegel.
0: Mit Sicherheit total gut.
1: Hoffentlich. Die sind auf jeden Fall weiter als wir hier in Karlsruhe und in Freiburg. Das heißt, die werden wahrscheinlich als erstes jetzt was veröffentlichen. Da bin ich auch sehr, sehr interessiert, was da und alles schon nicht dann rauskommt.
0: Also Waldbaden ist nicht albern, sondern ja, eine richtig gute Idee.
1: Zum Wald gibt es natürlich schon viel mehr Studien. Also gerade die Studien in der Stadt sind, würde ich sagen, gerade hip auch. Also wird auch mehr Gelder, mehr Fokus, mehr Aufmerksamkeit gewidmet. Aber Studie zum Wald gibt es das schon zuhauf und da gibt es ja schon viele Ergebnisse, viele Veröffentlichungen, die zeigen, dass man schneller gesund wird nach Krankheit, wenn man durch den Wald spazieren geht, dass insgesamt das Stresslevel senkt, wenn man durch den Wald spaziert.
0: Wie stellst du dir die Stadt der Zukunft vor, mit Blick auf Bäume, mit Blick auf Klimaresilienz?
1: Ich stelle mir eine wesentlich grünere Stadt noch vor. Also ich habe ja in unserem Vorgespräch schon erzählt, dass es ein EU-weites Gesetz gibt, dass die Schirmfläche, also wie viel Baumkroneabdeckung aufs komplette Stadtgebiet, dass es jetzt bis 2030 nicht mehr abnehmen darf zur Referenzperiode.
0: Europaweit?
1: Europaweit, genau.
0: Wow.
1: Und ich stelle mir das noch einen Schritt weiter vor, also dass es nicht nur abnimmt, sondern eigentlich noch zunimmt. Ich finde, wir haben so viel Potenzial für noch mehr Grünfläche, weil man Fläche, die bisher nur einfach genutzt werde, mehrfach nutzen könnte, also Parkplätze mit Dach zum Beispiel, wo Begrünung drauf ist oder generell Parkplätze mit mehr Begrünung oder statt Parkplätze Parkanlage oder Wege, Grünschneise durch die Stadt etc. Mehr Grünung auf Gebäude. Ich glaube, da gibt es wirklich noch viel Potenzial. Insgesamt wünsche ich mir und hoffe ich, dass die Städte immer noch ein bisschen grüner und ein bisschen lebenswerter werden.
0: Noch ein bisschen Werbung in eigener Sache. Schaut in das LUK-KIT, die dritte Ausgabe 2025. Da haben wir auf den großen Eingangsseiten visualisiert, wie die Karlstraße jetzt aussieht. Und dein Institut hat visualisiert, wie sie aussehen würde, wenn wir sie richtig schön grün machen würden und bepflanzen. Das ist so beeindruckend. Holt euch das LUK-KIT oder schaut mal ins Netz und guckt euch die Visualisierungen an. Es haut euch weg.
1: Vielleicht hier auch noch ein Beispiel. Da wurde die Fläche, die neu zur Verfügung stand, ich würde sagen, gut genutzt. Kommt darauf an, von welchem Blickwinkel man draufschaut. Aber im Ruhrgebiet sind viele Industrieanlagen durch Wandel der Industrie dort brachliegend oder wer wurde nicht mehr genutzt. Also gerade viele Kohleförderstädte oder sowas. Und die wurden teilweise sich selbst überlassen und dann hat die Natur sich das einfach zurückgenommen. Das sieht auch ganz verrückt aus. Man hat dann einen Park, eine neue Parkfläche auf einer alten Industrieanlage mit einem Ökosystem, mit einer Gesellschaft von Pflanzen, die es nicht häufig gibt oder eher selten ist, die ganz besonders für diese Industrieanlage, für die Industriebrache sind. Und ich finde, das Ruhrgebiet hat da teilweise echt gute Projekte, gute Entwicklungen hingelegt, was einfach die Stadt grüner, die Region grüner und den Menschen auch mehr Grünfläche zur Verfügung zu stellen angeht.
0: Welche Bäume werden denn das Karlsruhe der Zukunft prägen? Welche Baumarten? Also keine Palmen. Das haben wir ja schon abgehalten.
1: Nee, außer vielleicht im privaten Garten. Ich denke, es werden auf jeden Fall europäische Baumarten sein, die wir jetzt teilweise schon haben. Ich glaube, das Bild an sich wird sich gar nicht so doll verändern. Das sind auf jeden Fall Bäume, die wir schon kennen. Vielleicht Bäume aus Südeuropa. Zum Beispiel der europäische Zirkelbaum, den wir ja auch in unserem Versuch haben, der aus dem Mittelmeerraum kommt und unfassbar gut mit Trockenheit und Wärme klarkommt. Aber ja, hauptsächlich europäische Bäume. Und letztendlich muss man dann nur noch gucken, dass man den richtigen Baum am richtigen Standort pflanzt. Aber ich glaube, so viel wird sich insgesamt gar nicht ändern an den Bäumen, die wir haben.
0: Wir haben jetzt sehr viel über Laubbäume gesprochen. Du hast mir viele Laubbäume aufgezählt. Wie ist es mit Nadelbäumen in der Stadt? Die sieht man eigentlich kaum, oder?
1: Also es gibt auch Arten von Nadelbäumen, die natürlich mit Trockenheit und Wärme gut auskommen. Bei uns in Mitteleuropa wachsen Nadelbäume ja eher in Höhenlage. Und selbst da haben sie erst schon ein Problem, wenn man in den Schwarzwald schaut, dass Fichte in mittlere Lage schon schlecht geht, weil das Wasser zu wenig vorhanden ist. Und gleichzeitig wollen wir ja in der Stadt auch Bäume, die möglichst ausladende Krone haben mit einem dichten Blattwerk, um möglichst schattenspendend zu sein, möglichst viel Transpiration oder Verdunstung haben, um ihre Umgebung zu kühlen, möglichst viel Blattfläche zu haben, um Schadstoffe zu filtern aus der Luft in der Stadt. Und das sind dann Nadelbäume eher unattraktiv.
0: Was wünschst du Politik und Stadtplanerinnen für die nächsten Jahre?
1: Mehr Geld.
0: Gut, ja.
1: Mehr Geld.
0: Ich glaube, das wollen die auch.
1: Mehr wichtige Projekte zu fördern und umzusetzen. Und ich wünsche ihnen auch so ein bisschen mehr Wille, mehr in die Zukunft zu schauen und nicht nur Projekte umzusetzen, die vielleicht einen kurzfristigen Einfluss haben, um kurzfristige Ergebnisse zu erzielen, sondern auch ein bisschen die Vision, was Längerfristiges zu machen, also den Wille, was Längerfristiges zu machen. Und ich kann auch verstehen, dass das immer so ein bisschen abhängig ist von der Wählerstimme und es ist schwierig, deswegen auch, wenn alle 4 bis 5 Jahre die Legislaturperiode zu Ende ist und die neue anfängt, langfristige Projekte umzusetzen. Aber das Durchhaltevermögen, das zu machen und den Wille und das Geld, das wünsche ich dir.
0: Da wäre ich auf jeden Fall dabei. Hast denn du persönlich einen Lieblingsbaum, der dich besonders beeindruckt, der dich wissenschaftlich beeindruckt oder persönlich?
1: Ich habe einen Baum bei mir im Garten zu Hause, also in meinem Heimatshaus, oder wo ich aufgewachsen bin, stehe. Das ist ein Apfelbaum. Obstbäume eher schon mal cool, dass man eine Süßigkeit oder was von der Natur zum Naschen hat. Aber der wächst dann richtig schön schräg. Und es war einfach möglich, als Kind den leicht zu erklimmen, leicht drauf zu klettern. Und ich habe wirklich an einem schönen Sommertag im Garten, bin ich auf den Baum geklettert und habe einen halben Tag auf dem Baum verbracht. Da konnte man schon angenehm drauf sitzen, man konnte Äpfel naschen. Es war kühl in der Krone. Das ist definitiv mein Lieblingsbaum.
0: Da ist vielleicht auch die Wurzel gelegt worden zu deiner heutigen Karriere als Baumforscher.
1: Vielleicht.
0: Wer weiß, hat er dich so beeindruckt. Vielen Dank, Jan, für die spannenden Einblicke und für deine Arbeit daran, dass unsere Städte auch morgen noch grün und lebenswert bleiben. Das war Jan Totzki vom KIT über Stadtbäume im Klimawandel. Danke für dieses Gespräch.
1: Ja, hat Spaß gemacht. Danke auch.
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0: Karl Friedrich Christian Ludwig Freiherr Dreis von Sauerbronn, schwieriger Name, der Erfinder der Laufmaschine, ist ein Kind Karlsruhes. Am 29. April 1785 wurde der spätere Forstbeamte in dieser Stadt geboren. Er besuchte die Karlsruher Fürstenschule, den Vorläufer des heutigen Bismarck-Gymnasiums. Seine Zeitgenossen nannten ihn bald nur noch den närrischen Forstmeister. Die Idee zu seiner Laufmaschine ist ihm beim Schlittschuhfahren gekommen. Ein Sitz auf Rädern und die Füße zum Abstoßen. Mein Kollege Stefan Fuchs hat mit dem Karlsruher Technikhistoriker Kurt Möser über die Bedeutung der Dreisschen Laufmaschine gesprochen.
1: Herr Professor Möser, die Geschichte des Fahrrads beginnt mit dem Forstbeamten Freiherrn Karl Friedrich Dreis von Sauerbrunn. Am 12. Juni 1817 fuhr Dreis mit seiner zweirädrigen Laufmaschine, wie das damals hieß, von Mannheim nach Schwetzingen, etwa hin und zurück 14 Kilometer, erreichte eine Geschwindigkeit von 15 km/h. Damit war er schneller als die Postkutsche. Ist das der Auftakt zur Geschichte der individuellen Mobilität, also unabhängig von Gemeinschaftstransporten wie die Kutsche und aber auch unabhängig vom Pferd, also nach dem Motto zwei Räder statt vier Hufe?
2: Ja, so könnte man es beschreiben. Denn wenn man spitzfindig ist, kann man sagen, die individuelle Mobilität, abgesehen von den Beinen, von Schusters Rappen, wie es so schön immer heißt, ist das Pferd natürlich. Und das Pferd war lange Zeit der Maßstab an allem. Das Pferd, oder beziehungsweise in dem Fall, das teurer werden des Reitens durch teureres Futter und so weiter, war auch für Dreis von Sauerbronn eigentlich der Anlass, seine Laufmaschine zu erfinden. Und lange Zeit, eigentlich bis ins Autozeitalter hinein, wurde die Geschwindigkeit zum Beispiel immer an Pferden gemessen. Und die Pferdestärke ist im 18. Jahrhundert eingeführt worden als Maßstab für alles. Also individuelle Mobilität ist lange Zeit Pferdemobilität.
1: Da sind wir schon bei dem geschichtlichen Hintergrund dieser Erfindung des Freiherrn von Dreis. Diese Geschichte mit dem Sommer ohne Sonne, mit diesem Vulkanausbruch, wo die Ernten schlecht wurden. Das heißt, dass die Haferpreise für die Fütterung der Pferde auch anstiegen. Ist das eine der Ursachen, warum man zu diesem Zeitpunkt auf die Idee kam, sich in dieser Form vom Pferd unabhängig zu machen?
2: Ja, das ist zumindest eine Theorie, die damals mein Kollege Professor Lessing aufgestellt hat, der übrigens hier auch in Karlsruhe gearbeitet hat, dass tatsächlich das Teurerwerden des Pferdes hier eine Innovation stimuliert hat. Ich glaube aber nicht, dass es das Einzige war, denn Dreis von Sauerbronn war natürlich ein Erfinder. Er hat noch andere Dinge erfunden. Er hat eine Rechenmaschine erfunden und einen Sparofen und Ähnliches. Und ich habe so den Verdacht, dass das eine Rolle gespielt haben mag, aber dass ihn einfach auch es gereizt hat, diese Laufmaschine zu erfinden. Und der Name Laufmaschine ist natürlich auch wunderbar, denn er findet keinen neuen Namen dafür, sondern er sagt, es ist eine Maschine, um das Laufen zu erleichtern.
1: Die Persönlichkeit dieses Freiherrn Karl Friedrich Dreis von Sauerbrunn ist ja eine sehr interessante. Sie haben schon gesagt, er war ein Erfinder, hat übrigens auch eine Art von Schreibmaschine erfunden. Gleichzeitig war er ein Demokrat, er war politisch engagiert mit der Revolution, mit der Badischen Revolution. Da könnte man natürlich den Verdacht haben, dass dieser Individualismus, also dieses auf die Freiheit des Einzelnen, auch dieser anti-aristokratische Zug, das Pferd als so ein aristokratisches Ausstattungselement, dass das vielleicht da eine Rolle gespielt hat.
2: Das würde ich eigentlich eher nicht so sehen. Das Pferd war nämlich lange, auch bis ins 20. Jahrhundert rein, nicht unbedingt aristokratisch konnotiert. Nur als kleine Anekdote, Friedrich Engels, der Freund von Marx, ist fast täglich ausgeritten. Das war eine Art Sport und Beweglichkeit auch für Bürger. Aber Ihre Erwähnung, dass Dreis von Sauerbronn vor 1848 engagiert war, dass er wahrscheinlich ein Liberaler war, führt natürlich zu einer anderen Spur, nämlich der, dass die Liberalen, die Vormärzler, Technikfreunde waren. Sie hat es besonders interessiert, neue Techniken einzuführen. Die Eisenbahn hat in Deutschland viele Freunde gefunden, gerade unter den Liberalen. Und neue Transportwege zum Beispiel und die Regulierung von Wasserstraßen, allgemein Technologie, die das Leben der Menschen vereinfacht, das war ein liberales Anliegen.

0: Ganz am Ende des 19. Jahrhunderts wird aus dem Hochrat das Niederrat, das auch den Namen Sicherheitsrat trug. Es ähnelt schon in vielen dem Rat, wie wir es heute kennen. Das Gefühl, nur mit der eigenen Muskelkraft schneller voranzukommen als mit einem galoppierenden Pferd, muss etwas Berauschendes für Menschen des Fin de Siècle gehabt haben. Jedenfalls entdecken nun auch die Frauen den Geschwindigkeitsrausch des Fahrrads. Und die Frauenemanzipation und Fahrrad hängen eng miteinander zusammen, meint der Karlsruher Technikhistoriker Kurt Möser im Gespräch mit Stefan Fuchs.
1: Die Frau und das Fahrrad ist auch ein eigenes Kapitel. Ich habe den Eindruck, dass die Emanzipation der Frau, auch die politische Suffragettenbewegung, eng mit dem Fahrrad irgendwie verbunden ist.
2: Ja, wobei das die Voraussetzung hatte, dass man sich wegentwickelt hat vom Hochrad. Also es gab durchaus Frauenräder, aber das waren oft in der Hochradzeit drei Räder. Das heißt, da saß eine Frau zwischen zwei Hochrädern zum Beispiel mit einem kleinen Rad vorne oder einem kleinen Rad hinten, um überhaupt Fahrrad fahren zu können. Aber das, was Sie beschreiben, dass Frauen plötzlich das Fahrrad entdecken, das ist ein Phänomen eigentlich, das mit dem Niederrad verbunden ist. Ab da war es möglich, dass Frauen auch ganz in Anführungszeichen normal fuhren. Aber auch das hat jetzt eine ganze Menge Folgen. Erstens, man musste sich anders ankleiden, anders anziehen. Mit den üblichen langen Röcken um 1890 war es nicht möglich. Also Fahrradhosen, Pumphosen oder wie auch immer waren nötig. Das bedeutete, also das, was wir heute erleben eigentlich, dass Frauen Hosen tragen, ist eigentlich eine Entwicklung, die eng mit dem Fahrrad korreliert ist. Aber Sie haben auch schon gesagt, die Frauen-Emanzipationsbewegung hat eine sehr große Rolle gespielt. Frauen wurden selbstständiger. Frauen konnten alleine Touren machen. Und junge Mädchen sind ihren Aufsichtspersonen davongeradelt sozusagen. Und es gab natürlich auch andere Folgen. Also der Fahrradflirt, dass junge Männer mit jungen Fahrrädern weggefahren sind, war auch so ein Topos in der Literatur eigentlich. Thomas Mann, Königliche Hoheit. Da macht der Protagonist einen Ausflug mit der Protagonistin und die fährt ihm davor und die ist schneller. Und dass die Frau schneller ist als der Mann, das ist eigentlich eine Beleidigung. Das spielt dann in der Erzählung auch noch eine gewisse Rolle. Und es gab auch, das ist interessant, um 1900, also kurz nach 1900, Skandalromane, die immer wieder auch sexuelle Freiheit mit der Freiheit auf dem Rad korreliert haben. Also Maurice Leblanc hat einen Roman geschrieben, der Detektivromane normalerweise erfasst hat, über zwei Paare, die in Paris einen Ausflug machen, irgendwo in den Port de Boulogne oder wo auch immer hin, und die sich so auf dem Fahrrad so erhitzen und echauffieren und so weiter, das Fahrradfahren als so aufregend empfinden, dass dieser Roman später im Partnertausch endet. Also der Skandalroman um das Fahrrad und um sexuelle Emanzipation oder was auch immer, das ist auch ein Pfad, der durch diese Technologie in Gang gesetzt worden ist.
1: Der Übergang zum Niederrad ist dann in der Jahrhundertwende?
2: Ja, schon vor der Jahrhundertwende. Mhm. Vor allem zunächst durch englische Fabriken. Das sogenannte Sicherheitsrad, als solches ist das Niederrad immer vermarktet worden, diese Umkonstruktion eines reinen Sportgeräts in ein Fahrrad, das alltagstauglicher wurde. Das ist auch nochmal so eine Zäsur. Also die Fahrradgeschichte kann man wunderbar mit Zäsuren beschreiben. Die Zäsur von der Laufmaschine zum fahrbaren Rad durch Michaud, Michauds Micholine zum Hochrad als Sportgerät und die Alltagstauglichkeit zum Niederrad. Das sind im Grund vier verschiedene technische Objekte mit jeweils unterschiedlichen Verwendungsmöglichkeiten und so weiter, die wir alle als Fahrrad bezeichnen. Aber so einfach ist es nicht.
0: Der Technikhistoriker Kurt Möser kennt noch viel mehr spannende Geschichten zum Triumphzug des Fahrrads durch die Jahrhunderte. 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

0: Das Hollandrad.
1: Für Studierende sind Fahrräder oft mehr als nur praktische Transportmittel. Für manche ist das eigene Bike fast so etwas wie ein Statussymbol oder auch Ausdruck der eigenen Persönlichkeit. Meine Kollegin Annika Kaupe hat sich auf dem Campus umgesehen und versucht, ein bisschen Ordnung in die Vielfalt der Farben und Formen der Studiräder zu bringen.
0: Das Hollandrad an sich ist eigentlich sehr viel gefragt. Viel, viel mehr, als wir den Markt bedienen könnten. Weil man sitzt einfach toll, sie rollen sauber, sie haben einen gut abgedeckten Kettenkasten, da ist nicht viel dran, was kaputt gehen kann. Und die Art zu fahren, worauf sie ausgelegt sind, das Ebene, das haben wir hier in Karlsruhe ja auch, also die sind perfekt.
2: Tanja Böse, vielen Studierenden besser bekannt unter dem Namen Madame Velo, hat sich dem Aufmöbeln alter Fahrräder verschrieben. Oldtimer der Rubrik Zweirad sind ihre Spezialität. In ihrem Fahrradgeschäft in der Oststadt gibt es geschichtsträchtige Räder, die schon einmal auf der Straße waren. Als absoluter Fan des Hollandrades gibt sich Lena zu erkennen, die gerade ihren Bachelor in Germanistik hinter sich gebracht hat. Neben der besonderen Optik war vor allem eine Urlaubsreise nach Holland die Initialzündung.
3: Die Räder haben einen größeren Durchmesser als gängige Fahrräder. Mein Rad hat 28 Zoll. Dann fällt der Lenker noch auf, der ist ziemlich geschwungen und gebogen. Ja, dann ist noch auffällig die Hupe, die ich dort angebracht habe. Die hat nichts mit dem Hollandrad zu tun. Aus optischen Gründen finde ich einfach, ist das Kult. Der Bezug, den ich zu meinem Rad habe, ist einfach, dass ich dann gerne zu Hause auch ein bisschen dieses Urlaubsfeeling haben wollte und mir deshalb ein Hollandrad zum Geburtstag gewünscht habe.
2: Auch das sogenannte Fixie ist gegenwärtig Kult. Neben dem gemütlichen Oma-Fahrrad wirkt es jedoch wie Science Fiction. Es hat weder Schutzbleche noch eine Gangschaltung, woher sich auch der Name Fixed Gear ableitet. Licht, Bremse und eine Klingel gelten hier nicht als Sicherheitsvorkehrungen, sondern als optische Störfaktoren. Ursprünglich als Kurierfahrrad in New York genutzt, kam es als Kultobjekt nach Deutschland. Susanne Unger studiert Chemieingenieurwesen im 12. Semester und ist fasziniert von den klaren Strukturen und der minimalistischen Ausstattung. Ein Techniktraum in Grün.
4: Keep it simple ist bei diesem Fahrrad meine Hauptmotivation. So einfach wie möglich, so wenig dran wie möglich. Hauptsache irgendwie keine dran montierten Lichter, keine Schutzbleche, keine Klingel. Grün hat mich irgendwie in den letzten Jahren immer mehr begleitet in meinem Leben. Und deswegen habe ich mich für ein grünes Fahrrad entschieden. Des Weiteren habe ich mich für eine grüne Kette entschieden, passend zum Rahmen. Und ein Freund von mir hat mich überrascht und hat mir noch so grüne Pfeifenreiniger in mein Hinterrad gesteckt. Und seitdem sind die auch noch mit dabei.
2: Die Nostalgiewelle geht aber weit über die Renaissance des Hollandrades hinaus. Auch Physikstudent Florian Keller reitet mit. Und zwar auf einem alten Postfahrrad. Das hat er einst von seiner Schwester bekommen. Diese bereut ihre Großzügigkeit allerdings inzwischen sehr. Nicht nur wegen der Alltagstauglichkeit des Postfahrrades, vor allem auch wegen seiner besonderen Optik. Seit Florian sein Rad neu lackiert hat, trifft er regelmäßig auf Bewunderer.
5: Also es ist jetzt so richtig knallgelb. Es hat zwei Körbe, wo man Kasten Bier reinstellen kann. Man kann alles drauf transportieren, also auch lange Balken oder Leute. Also man kann vorne und hinten jeweils einen draufnehmen. Dann ist es halt ein bisschen überladen. Das ist vor allen Dingen wichtig, halt, weil es super praktisch ist. Weil ich habe kein Auto und ohne Auto muss man halt einfach alles mit dem Fahrrad machen. Eigentlich das Geilste an dem Fahrrad ist der Ständer. Das ist so ein Zweifußständer. Und wenn man den ausklappt, da kann man halt auch drauf sitzen. Das ist halt super gut, der ist stabil und das gibt es eigentlich nur bei den Postfahrrädern.
2: Nicht nur, wer ohne Auto auskommen muss, ist auf sein Fahrrad angewiesen. Stefan Kienler hat sich vor etwa einem Jahr mit seinem Fahrrad selbstständig gemacht. Coffee Bike nennt er seine mobile Kaffeestation. Mit der hat er auch schon auf dem Campus für Aufsehen gesorgt. Insgesamt 15 solcher Räder gibt es deutschlandweit. Stefan Kienler hat für sein Modell 5 Existenzgründerpreise erhalten. Auf seinem Bike transportiert er alles, was er zum Kaffeemachen benötigt. Einen Wassertank, eine Gasflasche, einen Akku und eine Handsiebdruckmaschine. Mit der wird der Kaffee nach altem italienischem Vorbild mit der Hand gemahlen. Da kommt natürlich einiges an Gewicht zusammen. Das hat dem 37-Jährigen anfänglich durchaus Probleme bereitet.
6: Also das Fahrrad ist 3 Quadratmeter groß. Ich sitze hinten auf einem Reifen und vorne sind 2. Da ist ein Wasseranschluss drauf, ein Waschbecken, Lager für Milch und Süßigkeiten. Es ist aus Teakholz. Sehr schwer, auch wenn dann das Wasser drin ist, sind 30 Liter. Und wenn ich morgens losfahre, sind es ungefähr 500 Kilogramm. Am Anfang habe ich auch gleich mal einen Unfall gebaut. Man musste sich halt ein bisschen dran gewöhnen. Und jetzt läuft es eigentlich ganz gut. Wenn ich die Gelegenheit habe, durch die Stadt zu fahren, dann komme ich kaum weg, weil alle Menschen lachen, sind fröhlich, wollen wissen, was los ist.
2: Bei allen Modewellen gibt es immer einen Generaltrend. Tanja Böse weiß durch die uninahe Lage ihres Fahrradladens, worauf Studierende wirklich Wert legen. Weder zu teuer noch zu schön darf es sein. Diebstahlsicherheit steht ganz oben auf der Wunschliste. Räder mit deutlichen Gebrauchsspuren, können einen beeindruckenden Wiedererkennungswert haben. Je älter und heruntergekommener, desto cooler, lautet hier die Devise.
0: Das Modell günstig ist immer hoch im Kurs. Und dann gibt es wirklich so was, dass man den Eindruck hat, es gibt so Modeschwemmen. Es gibt Leute, die kommen hier rein, die sehen ein Rad, die fahren ins Probe und sagen, super, das passt. Das ist sogar so hässlich, das klaut mir keiner.
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1: Karlsruhe ist Modellstadt in Sachen Fahrrad. Das verdankt die Stadt nicht zuletzt vielen Studierenden, die hier mit den Rädern unterwegs sind. Trotzdem gibt es noch einiges, mit dem die Fahrradfahrer in Karlsruhe noch nicht ganz so zufrieden sind. Fahrradwege und Abstellmöglichkeiten müssen ausgebaut werden und auch die Reparaturmöglichkeiten lassen noch zu wünschen übrig. Einige Studierende des KIT haben es deshalb in die eigene Hand genommen, die Zustände zu verbessern. Der AK-Fahrradcampus setzt sich nun schon seit mehr als einem Jahr für Radfahrer in Karlsruhe ein, macht auf Probleme aufmerksam und verbreitet den Spaß am Radsport. Am 2. Mai weihten die stolzen Mitglieder des AK-Fahrradcampus ihr erstes eigenes Projekt ein. Eine kostenlose Reparatur- und Aufpumpstation auf dem Campus des Karlsruher Instituts für Technologie. Joe, Carmen und Yannick haben dem Campus Radio Karlsruhe einen Einblick in die Arbeit des AK-Fahrradcampus gewährt.
2: Wir haben uns zusammengefunden, weil wir alle Fahrrad interessiert sind. Eigentlich kannten wir uns gar nicht vorher und dachten, hey, wir machen was fürs Fahrrad am Campus. Das Ganze fing an mit der Fahrradpumpstation. Das ist auch unser erstes Projekt, was wir wirklich richtig umgesetzt haben. Sie stehen. Ich glaube, ihr habt sie alle schon gesehen.
3: Also das haben wir von Anfang an verfolgt. Also wir wollen den Campus fahrradfreundlicher machen, dass mehr Studis aufs Rad quasi umsteigen und das einfach nutzen, weil das so das sinnvollste Verkehrsmittel ist so in der Stadt eigentlich. Man ist super schnell unterwegs, man macht natürlich keine Abgase und so, man treibt ein bisschen Sport. Also hat einfach viele Vorteile und das wollen wir fördern. Und mit den Pumpstationen ermöglichen wir jetzt eben jedem Studi hier am Campus sein Fahrrad einfach zu reparieren, also oder aufzupumpen. Da sind verschiedene Werkzeuge dran und da steht jetzt eine an der Bibliothek und eine am Gerzenhörsaal am KIT. Und wenn die gut genutzt werden, dann hat das KIT auch schon in Aussicht gestellt, dann noch mehr Pumpstationen zu beschaffen. Also wir haben das in Kooperation mit dem Grünen Campusbüro vom KIT nämlich organisiert. Das war so unser erstes Projekt und das ist jetzt auch ganz cool, weil das jetzt genau abgeschlossen ist quasi und kommendes Semester, im Sommersemester, am Anfang ist dann so eine kleine Einweihungsparty. Und aufgehängt sind wir übrigens auch in der Studierendenvertretung als Arbeitskreis, also hier so ASTA, Studierendenparlament und so, da arbeiten wir mit denen zusammen. Das ist ganz gut, weil man da halt eine Struktur hat, in der man arbeiten kann. Wir können hier die Räume nutzen im ASTA für unsere Besprechungen. Wenn wir Fragen haben, dann gibt es verschiedene ASTA-Referenten, auf die wir zugehen können. Es gibt finanzielle Mittel, die die verfasste Studierendenschaft hat, auf die wir zugreifen können. Da haben wir zum Beispiel auch mal eine Filmvorführung organisiert von Bikes vs. Cars. Letztes Sommersemester war das, glaube ich. Und genau, um einfach so die Sensibilisierung für das Thema Fahrrad am Campus zu steigern, da haben wir vom ASTA zum Beispiel Gelder gekriegt oder also von der Studierendenschaft Gelder bekommen. Und bei den Beschäftigten sieht es aber ganz anders aus. Also bei den Beschäftigten sind es noch über 50%, die einfach mit Individualverkehr kommen, also PKW, Motorrad, sowas, und nur 16% mit Fahrrad. Und da würden wir uns natürlich auch freuen, wenn unsere Projekte, wie wir hier den Campus fahrradfreundlicher gestalten, halt bei den Mitarbeitern vom KIT auch einen gewissen Impact zeigen. Weil alles, was wir hier fahrradfreundlicher für Studenten machen, können die KIT-Beschäftigten natürlich ganz genauso nutzen wie die Studis. Und das ist natürlich super, wenn man da dann auch schafft, vielleicht in den kommenden 5 Jahren die Zahl der Fahrradfahrer bei denen noch ein bisschen zu steigern.

200 Jahre und kein bisschen müde. Das Fahrrad war in seiner Geschichte immer ein Hightech-Verkehrsmittel. Mal sehen, wie das in den nächsten 200 Jahren so weitergeht. Das war sie, die Geburtstagssendung für das Fahrrad auf Campus Radio Karlsruhe. Nächste Woche geht's um Hochschulpolitik. Was wählen wir eigentlich, wenn wir den AStA wählen? Und was machen die Studierendenvertreter mit dem Geld, das ihnen anvertraut wird? Am Mikrofon verabschiedet sich Susanne Radosavljevic und wünscht euch noch einen schönen Tag.

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1: Da lag er doch, hab ich gerade noch umgesehen und muss von Gauda vorübergehen. 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

Herzlich willkommen, meine Damen und Herren, und besonders liebe Kinder zu unserem Kinderkonzert. Heute werden wir die einzelnen Instrumente des Orchesters näher kennenlernen. Ein englischer Komponist, Benjamin Britten, hat einige Stücke für Kinder komponiert und sogar drei Kinderopern. Eines seiner bekanntesten Werke ist The Young Person's Guide to the Orchestra. Das heißt übersetzt die Führung durch das Orchester für junge Leute. Bei dieser Führung stellen sich erst alle Instrumentengruppen des Orchesters vor, danach jedes einzelne Instrument, von der Piccoloflöte über das Cello bis hin zur Pauke. Ganz zum Schluss spielen dann alle Instrumente zusammen und es fliegt eine pfeilschnelle Melodie durch das gesamte Orchester. Britten hat er übrigens an eine Dampflokomotive gedacht. Die hat er als Kind immer gerne beobachtet. Vielleicht seht ihr die ja jetzt auch bei dem Stück The Young Person's Guide to the Orchestra.

0: Kinderkonzerte finden sich heutzutage wirklich in fast jedem Konzert-, Opern- und Festspielhaus. Mit Kinderkonzerten hat die Musikvermittlung überhaupt erst begonnen. Komponisten wie Sergei Prokofjew mit Peter und der Wolf, Camille Saint-Saëns mit dem Karneval der Tiere und Benjamin Britten eben mit The Young Person's Guide to the Orchestra haben mit diesen Werken die Education ans Laufen gebracht. Diese Stücke bilden dabei die drei beliebtesten Werke der Kindermusikerziehung. Doch Musik wird heute auch auf anderen Wegen vermittelt, interaktiv oder multimedial. Hat das klassische Kinderkonzert also ausgedient? Bildet die neue Form der Musikvermittlung möglicherweise das Internet? Was ist die ideale Musikvermittlung? Welche Formen gibt es heutzutage? Und wie werden Kinder nachhaltig für Musik begeistert?
1: 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Auf der Suche nach der idealen Musikvermittlung.
2: Ein Feature von Marlina Standke.
0: Ein Konzerthaus an einem Donnerstagmorgen. Ein typisches klassisches Matinee-Konzert. Von wegen. Diesmal sitzen im Publikum keine Erwachsenen im Anzug und mit Krawatte oder im Ballkleid. Diesmal sind die Zuschauer Kinder. Alle in Jeans, T-Shirt, mit Sportschuhen und ihren Tornistern. In Ludwigshafen an der Deutschen Staatsphilharmonie Rheinland-Pfalz findet heute das Kinderkonzert Märchen, Mythen und Helden statt. Auf dem Programm stehen Ausschnitte aus der Zauberflöte, Hänsel und Gretel oder auch Harry Potter.
3: Die klassische Musik ist ja voller Märchen und Mythen und eben auch Helden. Und uns war es eben wichtig, dass wir einen Rahmen finden, dass wir diese Musik den Kindern vorstellen können. Also die einzelnen Figuren, sei es Papageno oder sei es Orpheus, also das klassische Altertum oder das klassische Märchen oder auch Harry Potter, ein Held der Neuzeit. Und das war eben wichtig, dass wir dieses Konzept finden.
2: Markus Huber, Dirigent.
0: Seit 2 Jahren arbeitet Markus Huber als Dirigent an der Staatsphilharmonie und kümmert sich dabei auch um die Kinderkonzerte. Für jedes überlegt er sich ein Thema, das die Kinder interessieren könnte. Zum Beispiel den Zirkus mit einem Clown und einer Ballerina. Oder eben Heldengeschichten. Die Stücke wählt er dann passend dazu aus.
3: Die Musik steht ja im Vordergrund. Über diese Idee, einen Helden, den eben jeder kennt, beispielsweise Harry Potter, die Musik darzubringen, das ist die Idee. Das transportiert sich dann leichter, als wenn man sagt, wir musizieren jetzt ein Stück aus, sowieso von irgendeinem unbekannten Komponisten, den ein 6-jähriges Kind unmöglich kennen kann. Das ist der falsche Transportweg. Und so über diese Begrifflichkeiten versuchen wir den Kindern dann eben die Musik näher zu bringen.
0: Der Saal ist voll und trotz klassischem Konzert herrscht eine lockere Atmosphäre. Nicht nur die Kinder tragen Alltagskleidung, auch die Musiker kommen in T-Shirt und Jeans. Der Saal bleibt die ganze Zeit hell erleuchtet. Als der Dirigent hereinkommt, applaudieren alle Kinder brav, als ob sie es sich von Konzertübertragungen aus dem Fernsehen abgeschaut hätten. Und auch die Schulregeln wenden sie artig an.
4: Morgen. Dankeschön.
0: Markus Huber versucht den Kindern im Konzert nicht nur sehr gute Musik zu bieten, sondern auch Wissen zu vermitteln.
4: Märchen, Mythen und Helden. Die Namen habt ihr wahrscheinlich alle schon mal gehört. Der Mann, der hat gelebt von 1756 bis 1791, war ungefähr so groß, sagt man, 1,54 Meter. Wahnsinnig, 1791, war ungefähr so groß, sagt man, 1,54 Meter. Wahnsinnig frech.

0: und dass die diese Identifikation über einen Charakter, der so ein bisschen mehr gespielt ist als jetzt der Dirigent, der halt das ja auch sehr locker und spontan macht mit den Moderationen, das hat nochmal was anderes. Weil ich kann ja wirklich eben reingehen in die Kinder und die anfassen und mit ein bisschen Kostümzauber.
1: Hans Gröning, Bariton.
2: Der Baritonsänger ist extra aus Berlin angereist, um bei diesem Konzert mitwirken zu können. Er steht während der einstündigen Aufführung im Mittelpunkt und vermittelt durch verschiedene Rollen die Musik an die Kinder. Obwohl seine Verkleidung mit einigen grünen Stofffetzen sehr einfach gehalten ist, erzielt sie bei den Kindern ihre Wirkung. Dazu kommt, dass Hans Gröning in seinen Rollen direkt mit den Kindern kommuniziert. Er geht mitten ins Publikum, erschreckt die Kinder als fiese Hexe oder versucht ihnen als Barbier von Sevilla die Haare zu kämmen. Dirigent Markus Huber hat über einen längeren Zeitraum gemerkt, was bei den Kindern gut ankommt und was eher nicht.
3: Also wir bekommen sehr viel Feedback auch von den Eltern oder von den Lehrern, die ja sehr nah an den Kindern sitzen während des Konzerts und die sagen, wenn die Stücke nicht zu lange sind, das ist ja so ein Problem der Neuzeit, dann funktioniert das sehr gut und dann bleibt das andere auch hängen. Meistens die Dinge, wo noch irgendwas passiert. Also wenn der Papageno als Barbier von Sevilla dann versucht, unseren glatzköpfigen Konzertmeister zu kämmen oder so. Über die Sachen bleibt das dann in den Köpfen hängen und das wird sicherlich dann auch hoffentlich viele Jahre andauern.
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2: Damit das Konzert als ein positives Erlebnis in den Köpfen hängen bleibt, ist eine Sache auch von besonderer Bedeutung.
0: Wiedererkennung ist für alle natürlich immer ein Trumpf. Und auch den Barbier, diese Melodie in jeder dritten Werbung verbraten, hat man schon mal gehört. Und Figaro, Figaro, Figaro, also das kennt man ja auch irgendwoher, auch wenn man nicht weiß, woher. Das hilft auch. Aber ich glaube, also vielleicht ketzerisch zu sagen, es ist total legitim, bei einem Kinderkonzert die Kinder auch mit solchen, ich sag mal, Tricks abzuholen und ein bisschen Bühnenzauber mitzumachen. Aber wir haben sie ja auch stellenweise für recht lange Passagen quasi zum Zuhören gebracht. Also der Scheherazade-Ausschnitt war vergleichsweise lang, gemessen an den anderen Stücken des Konzerts. Und ich muss sagen, das funktioniert ja auch.

0: Die Kinder sind vollauf begeistert.
1: Das Horn.
2: Mir hat ganz gut gefallen, die Klarinette.
3: Posaune.
4: Klavier.
0: Beeindruckend sind aber auch die medialen Möglichkeiten, die im Tokarion voll ausgeschöpft werden. Auf einer großen Leinwand sehen die Kinder auf einmal ein ganzes Sinfonieorchester. Ein Kind darf sich einen Frack anziehen, den Taktstock in die Hand nehmen und das Orchester bei Ludwig van Beethovens 5. Sinfonie dirigieren. Je schneller das Kind den Taktstock schlägt, umso schneller oder langsamer spielt auch das Orchester.

0: Eine bunte Vielfalt an spielerischen Möglichkeiten, die den Besuch für die Kinder äußerst abwechslungsreich machen. Auch Musikvermittlerin Cornelia Stank sieht Multimedia zukünftig stark in der Vermittlung klassischer Musik verankert.
1: Weil man einfach dadurch sehr viele Möglichkeiten hat, einfach auch andere Welten aufzuzeigen, andere Bilder den Kindern, noch andere Klangerlebnisse, Hörerlebnisse den Kindern zu geben, denke ich, das hat auf jeden Fall eine große Zukunft. Uns war wichtig, dass trotzdem der Brückenschlag zu den traditionellen Instrumenten einfach dann auf jeden Fall noch dabei ist, weil es, selbst wenn man Computer spielt und da Spaß mit der Musik hat, kann halt so die Berührung eines echten Instruments und das Erzeugen eines Klangs durch keinen Computer ersetzt werden.
0: Die Kinder erleben im Tocarion beides gleich stark. Sowohl die klassische Instrumentenkunde als auch neue mediale Möglichkeiten. Jeder Lotse hat dabei eine eigene Herangehensweise und eigene Ambitionen. Lotsin Katharina Reinhardt kommt ursprünglich aus einem Heilberuf. Für sie ist klassische Musik von sehr großer Bedeutung.
2: Weil wir eben einen Anstieg, das kommt jetzt wieder aus dem Gesundheitsbereich, so einen Anstieg an mentalen Erkrankungen haben. Und ich finde es ganz wichtig, dass wir als Gesellschaft wieder auf die Sachen zurückkommen, die eigentlich früher uns geholfen haben. Das heißt, dass man zusammengekommen ist und zusammen musiziert hat, Kultur zusammengelebt hat. Und das ist für mich eben auch in der Musikvermittlung wichtig, dass wir Orte schaffen, wo die Kinder einfach hinkommen können und wo wir gemeinsam vor allen Dingen auch in solchen schönen Räumen, das hat auch was mit Kultur zu tun, dass das dazugehört, dass hier die Kinder willkommen sind, dass man das nicht in irgendeinem Hinterzimmer irgendwo macht, sondern da, wo es am schönsten ist. Und dass die Kinder einfach diese Geschichte mitatmen und dann auch die Kultur im Huckepack-Verfahren sozusagen mitbekommen.
0: Eigentlich eine schöne Vorstellung. Die Kinder nehmen die klassische Musik einfach auf ihrem Rücken mit nach Hause. Doch wie bei einem einzelnen Kinderkonzert kann auch so ein Event leider nur in den seltensten Fällen nachhaltig sein. Dennoch sieht Constanze Wimmer von der Anton Bruckner Privatuniversität Linz diese Form der Vermittlung als sehr fruchtbar an.
3: Also ich bin ganz sicher, dass alle Formen, die Kinder und Jugendliche ganz unmittelbar involvieren in das Geschehen Musik, auf einem sehr, sehr niederschwelligen Niveau dazu führen, dass ein erster Kontakt geknüpft werden kann zur Musik. Und wenn ich eben eine ganz leichte Art und Weise habe, um ein Musikinstrument zum Klingen zu bringen und es klingt interessant und ich bin der Verursacher dessen, dann ist das vielleicht so ein erster magischer Moment, der mich fesselt und der mich dranhält an der ganzen Geschichte.
0: Schwierig ist, dass nach so einem Erlebnis nicht an die Begeisterung der Kinder angeknüpft wird. Diese Hindernisse versucht Musikvermittlerin Cornelia Stank im Rahmen der Möglichkeiten des Tocarions zu lösen.
1: Fakt ist einfach, wir können hier im Tocarion keine fortwährende Ausbildung irgendwie gewährleisten. Das heißt, wir können hier eine Initialzündung setzen, wir können die Kinder anzünden und diesen Wunsch, selber Musik zu machen, in ihnen irgendwie entfachen. Aber die Ausbildung muss dann wirklich in den Musikschulen, in den Musikvereinen anderswo stattfinden. Und wir versuchen natürlich, mit denen zu kooperieren. Das heißt, wenn wir Kinder haben, die sich hier in eine Klarinette zum Beispiel einfach verlieben, dass sie dann auch weitergeführt werden und ja, diese Begeisterung dann im Klarinettenunterricht in der Musikschule zum Beispiel weiterführen können. Dass wir ein Schritt sind von vielen dann in der musikalischen Entwicklung von Kindern.
0: Kinder müssen mit ihrem Interesse für Musik abgeholt werden. Einfacher wird das, wenn Kinder die klassische Musik nicht als Luxus sehen, sondern sie wirklich in ihrem Alltag integrieren können.
3: Ich denke mir, das, worum es ja eigentlich dahinter geht, ist, dass Musik eine symbolische Ausdrucksform ist für Bedeutungen, die uns eben wichtig sind, oder für Themen, die uns wichtig sind, für Gefühle, die uns wichtig sind. Und die eben zu verknüpfen mit dieser Musik, ist etwas, was es automatisch nachhaltig macht. Also wenn ich Klassik als Kind oder Jugendlicher immer nur verknüpfe mit Werbung für irgendwelche elitären Produkte wie ein hochpreisiges Auto oder eine Uhr oder Sekt oder so, dann wird das mit meinem Leben nichts zu tun haben. Aber sobald klassische Musik verknüpft wird mit etwas, was mich sehr beschäftigt, wie Lebensfreude, wie alles Mögliche, aber etwas, was mit meinem wirklichen Leben etwas zu tun hat, dann bleibt das etwas, was mir hilft in einer Situation.
0: Hilfe oder auch Geborgenheit durch klassische Musik. Wenn klassische Musik für Kinder zum Alltag selbstverständlich dazugehört, dann wäre sicherlich ein großer Schritt geschafft.

0: Ihren elitären und etwas verstaubten Charakter verliert die klassische Musik vielleicht auch, wenn sie einfach on demand, übers Internet von allen abgerufen werden kann. In neuen multimedialen Formaten. Das Internet spricht dabei viele verschiedene Zielgruppen an. Kinder, Jugendliche, Erwachsene oder ganze Familien. Musikvermittlung findet einfach überall, wo man möchte, statt. Auf der Couch, beim Kochen, auf dem Weg zur Schule, ganz egal. So ein multimediales Format wird gerade in Karlsruhe entwickelt. Am Institut für Musikjournalismus an der Hochschule für Musik erarbeiten Studierende Möglichkeiten, Musik online zu vermitteln. Dabei entsteht aber ein Hindernis, das allen Musikvermittlern begegnet. Egal ob in Konzerten, Kindermusikwelten oder im Internet.
1: Die Schwierigkeiten für uns alle, die wir ganz stark in der Musik drinnen sind, das heißt, wir haben Musik studiert oder Instrumentalpädagogik oder Musikpädagogik oder Musikwissenschaft oder was auch immer, aber wir sind ganz, ganz stark alle sozialisiert mit klassischer Musik. Wir sind von Kindertagen auf in diese Musik eingetaucht und nehmen sie als etwas ganz Natürliches wahr. Und wenn wir Musik vermitteln für ein sehr, sehr vielschichtiges Publikum, also da sind Leute dabei, die vielleicht genauso sozialisiert sind wie wir, sich aber in der Musikrichtung, die wir gerade vermitteln wollen, nicht so gut auskennen, oder es sind eben wirklich welche, die eher sehr laienhaft an diese Musik herangehen, uns in die hineinzuversetzen, ist gar nicht leicht.
0: Eben auch in der Online-Vermittlung ist die Frage, was interessiert Kinder und was würden sie sich gern im Internet anschauen?
2: Es geht, glaube ich, vor allem darum, darüber nachzudenken, wie kann ich einem breiten Publikum, das nicht die Chance hatte, Musik zu studieren, so wie wir das getan haben, wie kann ich einem solchen Publikum diese Inhalte vermitteln? Darin liegt sicher der Anspruch, die Herausforderung, aber auch die große Freude, wenn es gelingt. Man muss dann Wege finden, wie man das hinkriegen kann. Also wie schaffe ich einen Bezug zu einer Thematik, die kompliziert ist, wo man Vorwissen eigentlich braucht? Wie schaffe ich da einen Bezug dazu innerhalb von kurzer Zeit?
3: Jürgen Christ, Leiter des Instituts für Musikjournalismus an der Hochschule für Musik Karlsruhe.
0: Diesen Bezug erarbeiten die Studierenden in Brainstorm-Phasen. Nach mehreren heißen Diskussionen haben sich letztendlich drei verschiedene Ideen herauskristallisiert. Jede Idee wird von einer Gruppe genauer ausgearbeitet und schließlich in Form eines Videos umgesetzt. Und so sehen die drei Ideen der verschiedenen Gruppen aus.
3: Patrick Schütz, Gruppe Katakomben.
4: Unser Konzept ist relativ einfach. Wir haben uns überlegt, dass viele Menschen, die irgendwie so Berührungsängste mit Klassik haben, weil es immer so elitär und pompös und viel mit viel Prunk wirkt. Und wir haben uns gedacht, wir heben diese Grenze auf von diesem Pompösen und gestalten das in was, was überall dazugehört, was man aber als Zuschauer nie sieht, und zwar so diese Hintergründe von einem Theater oder von einem Konzertsaal, quasi so einen Keller hat quasi jeder Konzertsaal, und wir heben quasi, versuchen diese Grenzen aufzuheben, also quasi diesen ganzen Prunk und das ganze Pompöse wegzunehmen von dieser klassischen Musik, um den Zugang für den Zuhörer oder Zuschauer einfach zu erleichtern.
5: Also ich spiele sehr gerne sowas Zigeunermäßiges. Also wo man nicht so perfekt sauber spielen muss, sondern wo man auch so ein bisschen auf der Geige rumquietschen darf und wo das halt extra dafür da ist.
3: Vanessa Stojanovic, Gruppe Lehrsituation.
6: Also wir haben als Szene für unser Konzept die klassische Lehrsituation. Ein Musiker erklärt einem Nichtwissenden sein eigenes Instrument. Ziel war es, dass der Nichtwissende dann zum Schluss mal das Instrument auch in der Hand haben darf und mal ein paar Töne drauf ausprobieren darf.
7: Wo wir Stimme erstmal gucken, dass wir überhaupt einen Ton rauskriegen. Sehr gut. Ja, nochmal bitte, das war noch nicht ganz richtig.
3: Julian Bäder, Gruppe Tombola.
8: Also unser Konzept in dem Fall war mir, dass wir es so ein bisschen weborientierter machen wollen, indem wir dem Zuschauer die Möglichkeit geben zu interagieren. Und zwar ist der Protagonist, der das Instrument spielt, hat die Möglichkeit, in zwei verschiedene Töpfe zu greifen. In dem einen Topf sind persönliche Fragen und in dem anderen Topf Fragen zum Instrument. Und der Zuschauer hat dann die Möglichkeit zu entscheiden, in welchen Topf der Spieler als nächstes greifen soll.
9: Das Abgefahrenste, was ich mit meinem Instrument machen kann, also dass man nicht hier mit den Haaren spielt, sondern eben den Bogen umdreht und dann so spielt, also einfach nur draufklopft.
0: Der Grund für das Erstellen solcher Videos ist eindeutig. Kinder und Jugendliche sind zunehmend im Internet zu Hause. Sie wachsen damit auf und sind andauernd umgeben von Computern, Smartphones, Tablets. Sie leben nicht nur im digitalen Zeitalter, sie sind von Kindertagen an fixiert auf bewegte Bilder. Besonders durch Plattformen wie YouTube sind Videos im Internet nicht mehr wegzudenken. Das Internet bietet dabei viele verschiedene Möglichkeiten, um auch klassische Musik auf interessante und unterhaltsame Weise zu vermitteln. Eine gute Idee also, um ein so vielschichtiges Publikum wie möglich zu erreichen. Wird der multimediale Bereich also die Zukunft der Musikvermittlung sein?
2: Ich bin der Meinung, dass die Medien und vor allem eben auch die neuen Medien wie Internet und Online-Möglichkeiten, dass die erheblich dazu beitragen können, die Musik künftig zu vermitteln. Wir haben durch den technischen Fortschritt die Möglichkeit, sehr viele Dinge auch live zu machen. Wir können Live-Übertragungen mittlerweile im Internet machen, die ruckelfrei sind, die in einer hohen Qualität geliefert werden können. Siehe YouTube mit HDTV und 4K mittlerweile auch schon. Also da ist noch Luft nach oben und ich glaube, da liegt auch die Zukunft drin, dass es gelingt, die Möglichkeiten der Multimedialität zu nutzen, um spezielle klassische Musikthemen zu vermitteln.
3: Jürgen Christ, Leiter des Instituts für Musikjournalismus.
0: Ein guter Zugang kann auf diese Weise sicherlich geschafft werden. Einen ersten Kontakt mit klassischer Musik über multimediale Wege zu erreichen, ist zumindest ein guter Gedanke. Doch Musikvermittlung ohne Konzerte, ohne ein Live-Erlebnis, ohne Interaktion und Mitmachaktionen, das ist doch nur schwer vorstellbar.
10: Also jetzt wieder ganz plakativ, aber es ist halt so, alle rennen mit ihrem Smartphone durch die Gegend und Musik wird elektronisch übertragen, möglichst schnell, möglichst kurz. Und dass man mal wieder so einen Klang, so einen Orchesterklang erlebt und eben nicht mit einem kleinen Kammerorchester so ein Konzert macht, sondern mit 10 ersten Geigen, also mit einem ausgewachsenen Sinfonieorchester, wo einem ja schon die Ohren klingeln, wenn die dann wirklich alle mal im gesunden Forte zulagen, das ist ja einfach gewaltig.
3: Hans Gröning, Bariton.
0: Ohren klingeln, musikalischer Erfahrungsschatz, ausprobieren, Orchesterklang, Multimedia, On Demand. Alles bietet ganz unterschiedliche Möglichkeiten, klassische Musik an Kinder zu vermitteln und die Kinder für diese Musik zu begeistern. Sowohl das Kinderkonzert der Deutschen Staatsphilharmonie Rheinland-Pfalz als auch die unglaubliche Kindermusikwelt Tokarion oder die Online-Vermittlung am Institut für Musikjournalismus. Alle drei Bereiche zeigen tolle Musikvermittlungsprojekte auf. Doch der entscheidende Punkt, der die Musikvermittlung wirklich nachhaltig machen kann, ist die Verbindung dieser verschiedenen Vermittlungsformate. Kooperationen von zahlreichen Institutionen, ein An-die-Hand-Nehmen der Kinder, damit sie ihre neu entdeckte Liebe für die klassische Musik weiterführen können. Nur so kann klassische Musik nachhaltig vermittelt werden und das sollte unser aller Anliegen sein, so Constanze Wimmer.
1: Wenn wir grundsätzlich davon ausgehen, dass klassische Musik etwas ist, was weiter bestehen soll, ein kulturelles Gut ist, das uns so wichtig ist, dass das möglichst auch in der Zukunft von ganz vielen Leuten wahrgenommen werden soll, dann ist es unser aller Pflicht, Kinder und Jugendliche an diese Musik heranzuführen und möglichst in einem besonders frühen Alter, weil alles, was man in der Kindheit erlebt hat, ist etwas, worauf man sich wieder beziehen kann, wenn man erwachsen ist.
0: Denn wie hat Friedrich Nietzsche schon vor langer Zeit gesagt, ohne Musik wäre das Leben ein Irrtum.
11: Klassische Musik, klasse Musik. Auf der Suche nach der idealen Musikvermittlung.
3: Ein Feature von Marlina Standke. 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